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1: 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Es ist 3 Uhr.
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2: Im Studio André Glatzel. Nach der politischen Sommerpause geht es für die Bundesregierung gleich in die Vollen. Bei einer Klausurtagung heute und morgen wollen Union und SPD die Pläne für die kommenden Monate festzurren. Großes Thema ist dabei die schwächelnde Wirtschaft. Aus der Branche wird vorab gefordert, bei den Reformen Tempo zu machen. Bei VW werden jetzt nach und nach die Beschäftigten über die Sparpläne des Konzerns informiert. Kritik an möglichen Werksschließungen und einem drohenden Jobabbau kommt unter anderem von Niedersachsens Ministerpräsident Olaf Lies. Er fordert den Konzern auf, gemeinsam Lösungen zu finden. Ostdeutsche sind in den deutschen Chefetagen immer noch unterrepräsentiert. Zwar wächst der Anteil gemessen am Bevölkerungsanteil, gibt es laut einer neuen Studie aber immer noch zu wenige Ostdeutsche in Topjobs. Die Forscher schlagen vor, unter anderem mehr Behörden im Osten anzusiedeln. Die Ergebnisse aus der ersten Runde des DFB-Pokals. SC Verl Hamburger SV 0:3. Alt-Glienicke Wolfsburg 5:6 nach Elfmeterschießen. Würzburger Kickers, 1. FC Köln 1:2 und Hallischer FC Schalke 2:5.
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2: 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Es ist 4 Uhr.
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5: Im Studio André Glatzel. Die politische Sommerpause ist vorbei und die Bundesregierung steht direkt unter Druck. Bei der Kabinettsklausur heute und morgen will Kanzler Merz die Wirtschaft in den Fokus nehmen. Er verspricht, die Reformen und Entlastungen schnell umzusetzen. Beim Sparkurs bei Volkswagen zieht der Betriebsrat klare rote Linien. Betriebsratschefin Daniela Cavallo schließt betriebsbedingte Kündigungen und Werksschließungen aus. VW-Chef Blome hatte zuletzt einen zusätzlichen Abbau von weltweit 100.000 Stellen ins Gespräch gebracht. Immer mehr Top-Jobs werden von Ostdeutschen besetzt. Gemessen am Bevölkerungsanteil sind sie aber immer noch unterrepräsentiert. In einer neuen Studie heißt es, Ostdeutsche schlagen seltener Karrierewege ein, die typischerweise in die Chefetagen führen. Und sie haben auch weniger Connections in die Machtzirkel. Die Ergebnisse aus der ersten Runde des DFB-Pokals. SC Verl Hamburger SV 0:3. Alt-Glienicke Wolfsburg 5:6 nach Elfmeterschießen. Würzburger Kickers, 1. FC Köln 1:2 und Hallischer FC Schalke 2:5.
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1: 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Es ist 5 Uhr.
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2: Im Studio André Glatzel. Nach der politischen Sommerpause geht es für die Bundesregierung gleich in die Vollen. Bei einer Klausurtagung heute und morgen wollen Union und SPD die Pläne für die kommenden Monate festzurren. Großes Thema ist dabei die schwächelnde Wirtschaft. Aus der Branche wird vorab gefordert, bei den Reformen Tempo zu machen. Die Koalition der Willigen will die militärische Hilfe für die Ukraine verstärken. Darauf haben sich die Unterstützerländer bei einem Treffen verständigt. Besonders die Flugabwehr soll ausgebaut werden. Außerdem wollen die Staaten die Sanktionen gegen Russland verschärfen und der Ukraine vor dem Winter bei der Energieversorgung helfen. Bei VW werden jetzt nach und nach die Beschäftigten über die Sparpläne des Konzerns informiert. Kritik an möglichen Werksschließungen und einem drohenden Jobabbau kommt unter anderem von Niedersachsens Ministerpräsident Olaf Lies. Er fordert den Konzern auf, gemeinsam Lösungen zu finden. Die Ergebnisse aus der ersten Runde des DFB-Pokals. SC Verl Hamburger SV 0:3. Alt-Glienicke Wolfsburg 5:6 nach Elfmeterschießen. Würzburger Kickers, 1. FC Köln 1:2 und Hallischer FC Schalke 2:5.
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2: 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Es ist 6 Uhr.
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4: Im Studio Dirk Justus. Nach der politischen Sommerpause geht es für die Bundesregierung gleich in die Vollen. Bei einer Klausurtagung heute und morgen wollen Union und SPD die Pläne für die kommenden Monate festzurren. Großes Thema ist die schwächelnde Wirtschaft. Die Branche fordert, bei den Reformen Tempo zu machen. Bei VW werden jetzt nach und nach die Beschäftigten über die Sparpläne des Konzerns informiert. Kritik an möglichen Werksschließungen und einem drohenden Jobabbau kommt unter anderem von Niedersachsens Ministerpräsidenten.

0: Präsident Olaf Lies. Er fordert den Konzern auf, gemeinsam Lösungen zu finden. Die Verbraucherzentrale warnt vor Designtricks, wenn es ums Trinkgeld geben mit der Karte geht. Dabei leuchten die Trinkgeldbeträge groß und bunt, während sich die Nein-Danke-Option irgendwo in der Ecke versteckt. Mehr als die Hälfte der Deutschen fühlt sich da laut einer Umfrage gedrängt. Die Ergebnisse aus der ersten Runde des DFB-Pokals: SC Verl Hamburger SV 0:3, Würzburger Kickers 1. FC Köln 1:2, Alt-Glienicke Wolfsburg 5:6 im Elfmeterschießen und Hallerscher FC Schalke 2:5 nach Verlängerung.
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2: Hallo, hier ist der Dino. Schönen Dienstag. Es gibt so viele Pärchen der 2000er, da denken wir uns heute...
3: Halt, stopp!
2: Die zwei waren mal zusammen. Gleich der nächste Fall. Bei Sätze, die nur 2000er-Fans verstehen, bekommt ihr immer um 10 nach 6. Und vorher geben wir Vollgas mit Britney Spears. Toxic. Es geht rein in den 25. August. Guten Morgen.

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1: Good morning. Jetzt zu einem Promi-Couple aus den 2000ern. Nick Carter und Paris Hilton sind getrennt.
0: Das haben ja auch sehr viele vergessen, dass der Backstreet Boys mit unserem It-Girl Paris Hilton zusammen war.
1: Ich hatte es ehrlich gesagt auch nicht mehr auf dem Schirm. Deswegen finde ich es umso spannender, wenn wir da auch mal so Promi-Couples rausholen, die damals zusammen waren.
0: Ja, und ich finde, optisch haben die gut zusammengepasst. Sie sehen sich sogar sehr ähnlich, ne? Die sind ja beide blond, beide so eher so Sunny-mäßig drauf. Komisch, dass das nicht gehalten hat. Wahrscheinlich waren die zu ähnlich. Nick und Paris sind getrennt. Von uns habt ihr immer Sätze, die nur 2000er-Fans verstehen. Kommt gut rein in den Dienstagmorgen.
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Für eure 2000er Lieblingshits gibt's nur eine Adresse, absolut Top 2000er. Und ab 6 ist das hier euer Morgen mit mir, der Dino. Der Löwe heißt Alex, das Zebra Marti, die Giraffe Merman und das Nilpferd Gloria. Willkommen in unserer Zeitreise um kurz vor 6:30. Wir sind im Jahr 2005. Madagaskar kommt in die Kinos und die großen Stars sind natürlich meine Lieblingstiere. Die Pinguine! Ich wünsche euch einen wilden Safari-Dienstagmorgen mit einem 2005er-Hit, der uns jetzt aber sanft übers Gesicht streichelt. Oder von mir aus stellen wir uns vor, wie eine Giraffe uns sanft über das Gesicht leckt. Ein typischer Dienstag halt. Melanie C., First Day of My Life.

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1: Morgens um 6:30 mit einem guten, vertrauten Gefühl aufstehen.
2: Hi, ich bin Julian, ich bin aus München und ich höre Absolut Top 2000, weil da kommen einfach die guten Songs nur.
1: Nicht nur die guten, sondern die besten. Gleich die beste Rihanna, Disturbia, gebe ich euch nach 2 Hits. Ich bin der Dino, genießt einen Dienstag jetzt mit geilen Beats von J-Lo. Let's get loud.

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0: 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Ich sage nur The Dome. Wie krass war dieses Event? Ich war leider nie dort. Aber wie krass war das, dass zum Beispiel in der, sagen wir mal, Messehalle Erfurt einfach die größten Superstars dieser Welt aufgetreten sind. Lady Gaga, Backstreet Boys, Rihanna, krank einfach, die größten Stars bei uns zu Hause. Wie in unserer Playlist. Ihr entscheidet euch jeden Morgen hier für euren Morgen. Da gibt's dann zum Beispiel auch Rihanna und The

chillig muss er sein, euer Dienstagmorgen. Na, habt ihr schon eure E-Mails gecheckt oder irgendwelche Nachrichten schon gelesen? Gemeinsam lesen wir jetzt aber mal, was die ganzen Jugendzeitschriften der 2000er geschrieben haben. Ich packe immer die ganzen Sachen raus hier aus unserem Archiv. Ich habe eine Bravo-Ausgabe gefunden aus dem Dezember 2006. Bushido ist drauf und die Headline: Das Geständnis. Ich hatte 500 Frauen. Ich habe geklaut. Okay, was hat das eine mit dem anderen zu tun? Aber da sieht man mal, in den 2000ern haben wir die Gangster-Rapper, ne, auch in unseren Lieblingszeitschriften gefeiert. In der Popcorn, in der Jam, in der Wendy, obwohl, nee, in der Wendy ging es ja nur um Pferde. In den Charts war es aber ein bisschen friedlicher, nicht so gangstermäßig. Im Dezember 2006 war der Ohrwurm einer unserer persönlichen Lieblingshits. Sweet Escape von Gwen Stefani und Aiken bekommt ihr jetzt um kurz vor 7. Hier ist absolut Top 2000er.

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8: Es ist 7 Uhr.
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9: Im Studio Dirk Justus. Die politische Sommerpause ist vorbei und die Bundesregierung steht direkt unter Druck. Bei der Kabinettsklausur heute und morgen will Kanzler Merz die Wirtschaft in den Fokus nehmen.

0: Er verspricht, die Reformen und Entlastungen schnell umzusetzen. Beim Sparkurs bei Volkswagen zieht der Betriebsrat klare rote Linien. Betriebsratschefin Cavallo schließt betriebsbedingte Kündigungen und Werksschließungen aus. VW-Chef Blume hatte zuletzt einen Abbau von zusätzlichen 50.000 Stellen weltweit ins Gespräch gebracht. Jeder dritte Jugendliche ist durch Schule massiv gestresst. Vor allem Mädchen sind betroffen. Das geht aus einer Studie im Auftrag der Barmer Krankenkasse hervor. Darin werden auch Stress in der Familie und Einsamkeit als Belastungsfaktoren genannt. Schalke 04 steht in der zweiten Runde des DFB-Pokals. Die Schalker besiegten den Halleschen FC 5:2 nach Verlängerung. Mit etwas Glück ist auch Wolfsburg weiter. Der Bundesliga-Absteiger gewann gegen Viertligist Altklinike erst im Elfmeterschießen. Weiter sind außerdem der 1. FC Köln und der Hamburger SV.
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2: Der Dienstag mit mir, der Dino. Dafür mit selbstbewussten Mamas. Beyoncé habe ich gleich für euch. Irreplaceable. Und vorher wird geknutscht am Dienstagmorgen um 7. Katy Perry. I kissed a girl. Küsse gehen raus an euch.
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Morgens das Haus verlassen, zum Beispiel auch mit dem Hund oder so Gassi gehen, macht nur Sinn, wenn ihr die 2000er im Ohr habt. Ist so. Schön, dass ihr euch immer für uns entscheidet. Absolut top 2000er. Um 10 Minuten nach 7, jetzt mit Irreplaceable, wurde ursprünglich aus männlicher Perspektive geschrieben. Der R&B-Star Ne-Yo hat ihn so geschrieben, dass ihn ein Mann hätte singen können. Erst für Beyoncé wurde dann die Perspektive gedreht. Und daraus entstand dann einer ihrer größten Hits. Hier ist sie mit Irreplaceable auf eure Morgen. Ich bin der Dino. Schönen

0: Wunderschönen 25. August. Hier ist euer Morgen mit mir, der Dino. Bevor Harry Styles gefeiert wurde, gab es unseren Harry der 2000er. Weiß auch Ivo, jetzt um 20 Minuten nach 7.
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3: Vorbestellen oder online kaufen? Das war was für Muggel, und zwar aus der Zukunft. Für neue Harry Potter Bücher ist man in den 2000ern Schlange gestanden bei Buchhandlungen. Es gab sogar Partys in Buchhandlungen bis in die Nacht, ja, mit Kostümen, Zaubertrank, Drinks. Und dann hat man gewartet, bis es um Punkt 12 endlich das neue Buch gab. Also diese Mitternachtsverkäufe von Harry Potter Büchern waren wirklich ein krasses Highlight in den 2000ern. Und danach ist man direkt nach Hause gerannt mit seinem Buch, hat angefangen zu lesen die ganze Nacht durch. Und dann musste man aufpassen am nächsten Tag, weil es gab Zeitungen, die haben das Ende schon gespoilert. Also man ist am besten mit Scheuklappen und Kopfhörern durch die Schule gegangen.
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4: Ganz Deutschland braucht jeden Morgen ab 6 die Banger aus unserer Teenie-Zeit.
5: Hallo, ich bin der Luis, bin 24 Jahre alt und höre jeden Morgen die absolut Top 2000er.
4: Luis weiß einfach, wie es geht. Er ist ein richtiger Ehrenmann, deshalb gleich James Blunt, was Gemütliches, 1973 in den nächsten 10 Minuten. Genießt den 25. August, jetzt ist Justin Timberlake dran. Rock your body um 7:30.

0: Beats, die glücklich machen um 20 Minuten vor 8 und Beats, zu denen man
1: den Hodensack in kaltes Wasser hängen
0: kann oder auch nicht. Alles, was ihr morgens braucht, gönnt ihr euch einfach. Hier ist euer Morgen. Die letzten drei Bundesländer sind ja noch in den Sommerferien. Nordrhein-Westfalen, Baden-Württemberg und Bayern. Ihr habt ja noch ein paar entspannte Wochen bzw. Tage. Und ihr hört uns ja das ganze Jahr, egal wo ihr seid, auf Chillurlaub, auf Sizilien oder jetzt im Auto Richtung Arbeit. 2000er begleiten uns mit den schönsten Erinnerungen überall hin. Deshalb jeden Tag einschalten. Absolut top 2000er mit mir, der Dino, und mit James Blunt.

0: Die absolut Top 2000er Community spricht eine Sprache, denn wir fühlen diese Musik. Das haben wir alle gemeinsam. Doch sprechen wir aber auch die gleiche, ja, deutsche Sprache. Ich habe ja vor einigen Tagen schon mal rausgehauen, ich habe Freunde, die zum Beispiel im Dialekt sogar schreiben. Ich bin im Badenerland aufgewachsen, Landkreis Karlsruhe, und da haben sich so viele reingemeldet. Ihr habt mir euren Dialekt präsentiert oder gesagt, wie es denn bei euch so ist. 0160 800 700 und dann die 5. Hier eine Nachricht aus Koblenz.
1: Guten Morgen, Dino. Ja, wie du hörst, spreche ich Hochdeutsch. Ich stamme aus Rheinland-Pfalz, streng genommen sogar aus der Südwestpfalz. Dementsprechend spreche ich zu Hause und in meinem privaten Umfeld eher Pfälzisch. Ja, habe lange Zeit in Nordrhein-Westfalen, Nähe Köln, an einer Schule als Lehrkraft gearbeitet und habe hier und da auch so ein paar kölsche bzw. ja, Eifler Dialektbegrifflichkeiten aufgeschnappt. Und hier und da, ich bin jetzt wieder in Rheinland-Pfalz, merke ich, zumindest auch im Unterricht, dass solche Begriffe mal durchrutschen und ja, die Fragezeichen in den Gesichtern sind ein wenig amüsant.
0: Danke dir, Marco aus Koblenz. Ja, Pfälzisch und dann so, ne, Kölsch ist auch ein Unterschied. Wie ist es bei euch? Welchen Dialekt sprecht ihr? Vielleicht könnt ihr mir ja auch in eurem Dialekt sagen, wieso ihr gerne absolut Top 2000er hört. Hier sind Caesars mit Jerk It Out um kurz vor 8 nur auf absolut Top 2000er.

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2: Es ist 8 Uhr.
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6: Im Studio Dirk Justus. Nach dem gescheiterten Anschlag auf den Leipziger Flughafen haben Ermittler offenbar eine dritte Sprengstoffdrohne gefunden. Das berichtet unter anderem die Süddeutsche Zeitung. Die Drohne wurde demnach schon vor 1,5 Wochen auf einem Feld in der Nähe des Flughafens entdeckt. Nach der politischen Sommerpause geht es für die Bundesregierung gleich in die Vollen. Bei einer Klausurtagung heute und morgen wollen Union und SPD die Pläne für die kommenden Monate festzurren. Großes Thema ist die schwächelnde Wirtschaft. Die Branche fordert, bei den Reformen Tempo zu machen. Deutsche Fahnder sind einem internationalen Autoschiebernetzwerk auf der Spur. Die Täter sollen zehntausende Unfallwagen aus den USA nach Europa gebracht, oberflächlich repariert und dann weiterverkauft haben. Die Sicherheitsgefahr ist enorm, sagte

0: uns die Europäische Staatsanwaltschaft in Berlin. Die Ergebnisse aus der ersten Runde des DFB-Pokals: SC Verl Hamburger SV 0:3, Würzburger Kickers 1. FC Köln 1:2, Alt-Klinike Wolfsburg 5:6 im Elfmeterschießen und Hallerscher FC Schalke 2:5 nach Verlängerung.
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2: Schönen 25. August. Um diese Uhrzeit denkt ihr euch:
3: Sag ja Eier, wir brauchen Eier.
2: Zum Frühstück gibt's auch noch eure Lieblingshits. Also ein geiles Buffet. Christina Milian gleich, When You Look At Me. Um 10 nach 8 gebe ich euch dann wieder Sätze, die nur 2000er-Fans verstehen. Heute geht es um einen Backstreet Boy. Und vorher jetzt ein Couple, das wir heute immer noch fühlen: David Guetta und Kelly Rowland, When Love Takes Over. Schönen Dienstag.
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1: Good morning. Jetzt zu einem Promi-Couple aus den 2000ern. Nick Carter und Paris Hilton sind getrennt.
0: Das haben ja auch sehr viele vergessen, dass der Backstreet Boys mit unserem It-Girl Paris Hilton zusammen war.
1: Ich hatte es ehrlich gesagt auch nicht mehr auf dem Schirm. Deswegen finde ich es umso spannender, wenn wir da auch mal so Promi-Couples rausholen, die damals zusammen waren.
0: Ja, und ich finde, optisch haben die gut zusammengepasst. Sie sehen sich sogar sehr ähnlich, ne? Die sind ja beide blond, beide so eher so Sunny-mäßig drauf. Komisch, dass das nicht gehalten hat. Wahrscheinlich waren die zu ähnlich. Nick und Paris sind getrennt. Von uns habt ihr immer Sätze, die nur 2000er-Fans verstehen. Kommt gut rein in den Dienstagmorgen.
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schönen Dienstag. Jeden Morgen ab 6 feiern wir ja diese heilige Zeit. Das sind die 2000er. Und hier ist euer Morgen mit meiner selbstgeschriebenen 2000er Musikbibel.

besonders dann, wenn der Ex es zufällig mitbekommt. Gives You Hell auf absolut Top 2000er. Amen.

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1: Mit mir der Dino. Bevor ihr jetzt schon eure E-Mails morgens um 8:30 checkt, nein, wir gehen gut gelaunt rein. Ein bisschen erstmal Ablenkung, bevor der Dienstag richtig reinhaut. Emiliana Torini, Jungle Drum, gebe ich euch um 8:45. Und jetzt ist Jennifer Lopez dran. Jenny from the Block, richtig fetziger Beat. Schönen 25. August.

happy. Schönen 25. August. Bevor ihr jetzt noch ein bisschen Haushalt macht, Spülmaschine ausräumen oder so, kommen wir erstmal langsam auf unser Leben klar. Wir haben eine geile Zeit jeden Morgen zusammen hier auf absolut Top 2000er. Wir schauen auch immer, was die ganzen Zeitschriften geschrieben haben. Zum Beispiel die Bravo. Im März 2009, da waren die Twilight Stars irgendwie auf allen Zeitschriften drauf, auch zum Beispiel auf der Jam oder so.

0: gab es einen coolen Twilight Star Kalender als Extra. Natürlich mit tollen Fotos von Robert Pattinson, Taylor Lautner und Christian Stewart. Ich selbst bin und war kein Twilight-Fan, aber Christian fand ich in den 2000ern irgendwie hot. Also sie hatte so eine kühle, arrogante und gleichzeitig starke Ausstrahlung. Blutsauger auf der einen Seite und lustiger Frühlingssound auf der anderen Seite in den Charts. Jetzt aus dem März 2009. Emiliana Torini und Jungle Drum, jetzt um 20 Minuten vor 9. Guten Morgen!
1: Hey!

0: Den 2000er-Style fühlen wir heute umso mehr, wie Bruce Darnell gesagt hat.
1: Wenn man eine Handtasche hat, die muss auch lebendig sein.
0: Eure Handtasche am Dienstagmorgen ist hoffentlich genauso lebendig wie euer Kopf. Wir bleiben bei Style. Schwarze Feder ins Haar und schon seid ihr der Rasmus. Ob die Band in ihrem Land sowas wie die finnischen Tokyo Hotel sind? Das habe ich mich schon immer gefragt. Ein bisschen Ähnlichkeiten sehe ich da schon. Könnte ich mir vorstellen. Hier sind sie mit In the Shadows. Hier ist euer Morgen auf absolut Top 2000er.

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1: Es ist 9 Uhr.
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5: Im Studio Dirk Justus. Der gescheiterte Anschlag auf den Leipziger Flughafen sollte offenbar größer ausfallen, als bisher bekannt gewesen ist. Wie unter anderem die Süddeutsche Zeitung berichtet, wurde auf einem Feld in der Nähe des Flughafens eine weitere Sprengstoffdrohne gefunden. Sicherheitskreise vermuten Russland als Drahtzieher. Die politische Sommerpause ist vorbei und die Bundesregierung steht direkt unter Druck. Bei der Kabinettsklausur heute und morgen will Kanzler Merz die Wirtschaft in den Fokus nehmen. Er verspricht, die Reformen und Entlastungen schnell umzusetzen. Die deutsche Wirtschaft ist von Mai bis Juni um 0,3% gewachsen und das trotz des Iran-Kriegs. Das Statistische Bundesamt hat seine erste Schätzung damit um 0,1 Prozentpunkte nach oben korrigiert. Grund für das Plus ist eine gute Exportentwicklung. Schalke 04 steht in der zweiten Runde des DFB-Pokals. Die Schalker besiegten den Halleschen FC 5:2 nach Verlängerung. Mit etwas Glück ist auch Wolfsburg weiter. Der Bundesliga-Absteiger gewann gegen Viertligist Altklinike erst im Elfmeterschießen. Weiter sind außerdem der 1. FC Köln und der Hamburger SV.
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6: Gemeinsam mit euch beginnen wir den Tag immer ab 6. Der Dino hier. Von der Kultserie Die Dinos kommen wir zu unseren Chart-Erfolgen der 2000er. Mark Ronson und Amy Winehouse gebe ich euch um 10 nach 9. Valerie und vorher Shaggy. Immer ein bisschen, ne, wild unterwegs, aber sehr gentlemanmäßig. It wasn't me. Guten Morgen.

Filme, die ihrer Zeit voraus waren, die kamen 2007 raus. Wunderschönen guten Morgen. Wir machen mit euch immer Zeitreisen hier auf Absolut Top 2000er. Ein Film, Shame on Me, den ich noch nie gesehen habe, aber ein krasser Erfolg war, ist 300. Gerald Butler spielt König Leonidas, der mit seinen Spartanern gegen eine riesige persische Armee kämpft. Damals wurde man immer gewarnt, dass dieser Film sehr brutal und blutig ist. Nach 20 Jahren sollte ich ihn mir mal anschauen, würde ich sagen. Ich glaube, viele von euch kennen den Film und ihr habt den safe geliebt. 2007 gab es nicht nur krasse Kinoeffekte und Trends, in den Charts ging es auch wild zur Sache. Hier sind Mark Ronson und Amy Winehouse. Valerie um 10 Minuten nach 9. Kommt gut rein mit Absolut Top 2000er. Schönen Dienst.

0: Gleich ist 9:30. Ihr entscheidet euch, jeden Morgen von uns geweckt zu werden. Absolut Top 2000er mit mir, der Dino. Neben den ganzen Boy- und Girlbands oder anderen 2000er-Stars fällt dieses Musikprojekt völlig aus der Reihe. Ein animiertes Musikvideo mit einem lustig klingenden Beat. Also ihr merkt, morgens habt ihr immer eine gute Zeit mit euren Lieblings-2000ern. Wanty und Cool T, The Magic Key. Da wird jetzt unser inneres Kind geweckt. Selbst Oma und Opa freuen sich.
1: Wir freuen uns.
2: Wir freuen uns.
1: Ja. Schauen wir mal, was wird.
2: Was wird.

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5: Schönen Dienstag um 9:30.
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5: Vielleicht seid ihr auch noch zu Hause und müsst noch die Blumen gießen. Ein bisschen Achtsamkeit, würde ich sagen, für den 25. August. Und diesen Beat zum Runterkommen gebe ich euch gleich. Empire of the Sun nach 2 Hits und Walking on a Dream. Und vorher wird ein bisschen wachgerüttelt. Avril Lavigne, My Happy Ending. Let's go.
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0: Wenn ihr morgens ab 6 bei der Arbeit ankommt, dann Handy auspacken und meldet euch. Ich freue mich auf eure Sprachnachrichten. Die Nummer ist immer 0160 800 700 und dann die 5. Seit gefühlt anderthalb Wochen kriege ich ja schon von euch eure ganzen Dialekte geschickt, weil mich interessiert, wo hört ihr uns? Warum liebt ihr 2000er? Und welche Sprache sprecht ihr? Wir haben hier eine Nachricht aus Koblenz.
1: Guten Morgen, Dino. Ja, wie du hörst, spreche ich Hochdeutsch. Ich stamme aus Rheinland-Pfalz, streng genommen sogar aus der Südwestpfalz. Dementsprechend spreche ich zu Hause und in meinem privaten Umfeld eher Pfälzisch. Ja, habe lange Zeit in Nordrhein-Westfalen, Nähe Köln, an einer Schule als Lehrkraft gearbeitet und habe hier und da auch so ein paar kölsche bzw. ja, Eifler Dialektbegrifflichkeiten aufgeschnappt. Und hier und da, ich bin jetzt wieder in Rheinland-Pfalz, merke ich, zumindest auch im Unterricht, dass solche Begriffe mal durchrutschen und ja, die Fragezeichen in den Gesichtern sind ein wenig amüsant.
0: Hammer, danke dir Marco aus Koblenz. Welchen Dialekt sprecht ihr denn? Und sagt mir gerne mal auf eurer Sprache, wieso ihr absolut Top 2000er feiert. Und wir feiern jetzt Empire of the Sun, Walking on a Dream um 20 Minuten vor 10. Guten Morgen.

So macht doch der Tag bei der Arbeit noch mehr Spaß. Ihr hört eure Morgen, eine heilige Zeit, Gott sei Dank. Und deshalb habe ich eure Lieblingshits übersetzt in meiner selbstgeschriebenen 2000er Musik.

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U2 auf Absolut Top 2000er. Amen.

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2: Es ist 10 Uhr.
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6: Im Studio Dirk Justus. Bei VW werden jetzt nach und nach die Beschäftigten über die Sparpläne des Konzerns informiert. Kritik an möglichen Werksschließungen und einem drohenden Jobabbau kommt unter anderem von Niedersachsens Ministerpräsident Olaf Lies. Er fordert den Konzern auf, gemeinsam Lösungen zu finden. Nach der politischen Sommerpause geht es für die Bundesregierung gleich in die Vollen. Bei einer Klausurtagung heute und morgen wollen Union und SPD die Pläne für die kommenden Monate festzurren. Großes Thema ist die schwächelnde Wirtschaft. Die Branche fordert, bei den Reformen Tempo zu machen. Jeder dritte Jugendliche ist durch Schule massiv gestresst. Vor allem Mädchen sind betroffen. Das geht aus einer Studie im Auftrag der Barmer Krankenkasse hervor. Darin werden auch Stress in der Familie und Einsamkeit als Belastungsfaktoren genannt. Was sind die neuesten Trends in der Gaming-Welt? Darum dreht sich ab heute Abend alles in Köln. Die Computerspielmesse Gamescom startet mit ihrer Eröffnungsshow. Morgen darf zunächst nur Fachpublikum rein. Ab Donnerstag ist das Gelände für Besucher geöffnet. 1600 Aussteller sind dieses Jahr dabei.
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7: Ey, es geht mal ganz viel Liebe an euch raus. Es ist 10, ich bin Steffi, ich wünsche euch einen schönen Dienstagvormittag. Es gibt uns jetzt so ein bisschen über ein Jahr und wir werden hier jeden Tag immer mehr in unserer 2000er Community. Danke dafür, schön, dass ihr alle da seid. Rihanna habe ich gleich für euch mit True Crime als Audioversion. So geil, Russian Roulette nach zwei Songs. Und ganz viel Liebe von Bob Sinclair.

Absolut Top 2000er, schönen Vormittag, 20 nach 10. Er weint manchmal immer noch, wenn er manche Take That Songs hört. Robbie Williams hat einen ganz großen Auftritt gespielt und hat auf der Bühne währenddessen gesagt, dass ihn das immer noch packt und dass er manche Songs einfach nicht hören kann, ohne traurig zu werden. Ach, manche Wunden, die sind einfach tief. Gut, Take That hat ohne Robbie ja dann nicht mehr ganz so viel gerissen. Aber den hier hatten sie noch. Patience 2006 auf Absolut Top 2000er.

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3: Halb elf, hi, geht's euch gut? Ich bin Steffi. Schönen Vormittag wünsche ich euch. Es sind lauter Songs, die wir einfach auch noch mitsingen können werden, wenn wir schon nicht mehr stehen können. Leute, auf jeden Fall. Hey Baby, hey Baby, hey, no doubt in der kommenden halben Stunde. Oder auch I'm walking away, Craig David. Und wir starten mit Lady Gaga.

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1: Ed Sheeran im besten Mix der 2000er, kurz vor 11. Ich wünsche euch einen schönen Dienstagvormittag. 50 Cent arbeitet an einer Biografie über sein Leben. Eine dreiteilige Doku-Serie soll das werden. Und ey, das ist mal true.

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1: Es ist 11 Uhr.
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3: Im Studio Dirk Justus. Der gescheiterte Anschlag auf den Leipziger Flughafen sollte offenbar größer ausfallen, als bisher bekannt gewesen ist. Wie unter anderem die Süddeutsche Zeitung berichtet, wurde auf einem Feld in der Nähe des Flughafens eine weitere Sprengstoffdrohne gefunden. Sicherheitskreise vermuten Russland als Drahtzieher. Die politische Sommerpause ist vorbei und die Bundesregierung steht direkt unter Druck. Bei der Kabinettsklausur heute und morgen will Kanzler Merz die Wirtschaft in den Fokus nehmen. Er verspricht, die Reformen und Entlastungen schnell umzusetzen. Trotz Iran-Krieg ist die deutsche Wirtschaft von Mai bis Juni um 0,3% gewachsen. Das hat das Statistische Bundesamt mitgeteilt und damit seine Schätzung von Ende Juli um 0,1 Prozentpunkte nach oben korrigiert. Insbesondere die gute Entwicklung bei den Exporten ist dafür ausschlaggebend. Die Verbraucherzentrale warnt vor Designtricks, wenn es ums Trinkgeld geben mit der Karte geht. Dabei leuchten die Trinkgeldbeträge groß und bunt, während sich die Nein-Danke-Option irgendwo in der Ecke versteckt. Mehr als die Hälfte der Deutschen fühlt sich da laut einer Umfrage gedrängt.
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4: Es ist 11, ich bin Steffi. Ich weiß noch, als im Fernsehen plötzlich Deutschland sucht den Superstar lief und wir Castingshows hatten. Und das war so neu und so anders und so noch nie da gewesen, dass wir da alle stundenlang vorm Fernseher geklebt sind. Natürlich einmal die Woche, weil Streaming war ja noch nicht, ne? Ja, dank der Castingshows haben wir auch Leona Lewis. Wetter in Time habe ich gleich für euch. Und vorher noch Carrie Hilson.

0: Hallo und liebe Grüße an euch alle, vom Bodensee bis hoch an die Nordsee, von den Alpen bis rüber nach Köln, egal wo ihr uns hören könnt, in ganz Deutschland. 20 nach 11 auf Absolut Top 2000er, wie die Jana aus Bad Schwartau in Schleswig-Holstein, die ist jetzt auch dabei.
1: Ich habe euch entdeckt über unser Auto, weil da ist jetzt DAB und das ist wirklich eigentlich jedes Mal, wenn wir Auto fahren, hören wir halt nur euch, weil die anderen Radiosender sind einfach schon so ausgelutscht, sage ich mal. Deshalb ist das echt gut. Also haben wir schon entdeckt und danke, dass es euch jetzt gibt.
0: Oh, schön, dass du jetzt dabei bist, liebe Jana. Willkommen in der Absolut Top 2000er Community.

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1: Na, na, na, na, na, na, na. Das ist tatsächlich Zufall gewesen, dass dieser Song ein Fußballsong geworden ist. Und zwar haben das im Oktober 2003 die Fans des FC Brügge das erste Mal vor einem Champions League in Mailand gesungen und als Stadiongesang entdeckt. Und seitdem wird das in der ganzen Welt gesungen beim Fußball. Gleich für euch auf Absolut Top 2000er. Dazwischen noch die Sugar Babes jetzt. Ich bin Steffi.

Über 32 Millionen Menschen haben gerade noch Ferien. In NRW, in Bayern und in Baden-Württemberg. Habt ihr Ferienjobs gemacht früher? Was habt ihr da gemacht? Und wisst ihr noch, was es für ein cooles Gefühl war, wenn man mal selber Geld verdient hatte und nicht abhängig vom Taschengeld der Eltern war? Das war so geil, oder? Ka-ching erinnert mich da immer dran. Shania Twain auf Absolut Top 2000er.

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3: Es ist 12 Uhr.
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8: Im Studio Dirk Justus. Nach dem gescheiterten Anschlag auf den Leipziger Flughafen haben Ermittler offenbar eine dritte Sprengstoffdrohne gefunden. Das berichtet unter anderem die Süddeutsche Zeitung. Die Drohne wurde demnach schon vor anderthalb Wochen auf einem Feld in der Nähe des Flughafens entdeckt. Nach der politischen Sommerpause geht es für die Bundesregierung gleich in die Vollen. Bei einer Klausurtagung heute und morgen wollen Union und SPD die Pläne für die kommenden Monate festzurren. Großes Thema ist die schwächelnde Wirtschaft. Die Branche fordert, bei den Reformen Tempo zu machen. Jeder dritte Jugendliche ist durch Schule massiv gestresst. Vor allem Mädchen sind betroffen. Das geht aus einer Studie im Auftrag der Barmer Krankenkasse hervor. Darin werden auch Stress in der Familie und Einsamkeit als Belastungsfaktoren genannt. Digitale Medien bestimmen die Freizeit der Deutschen. Im Freizeitmonitor landet alles rund um Internet, Smartphone, Fernsehen und Musik hören auf den Spitzenplätzen. Aber auch Chillen und Sport sind hoch im Kurs. Über die Hälfte der Befragten wird regelmäßig sportlich aktiv.
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9: Hi, ich bin Steffi. Es ist 12, Mittagspause. Eine Textzeile bringt mich immer fast dazu, ein Immobilienunternehmen anzurufen. Nämlich ein Frauenchor am Straßenrand, der für mich singt. Und schon will man ein Haus am See kaufen. Peter Fox, gleich nach zwei Songs. Nein, ich hab's auch nicht getan. Wer kann sich denn schon ein Haus am See leisten, Leute? Vorher doch Lily Allen. Not fair!

20 nach 12 auf Absolut Top 2000er. Hi, ich wünsche euch eine schöne Mittagspause. Top Lauder jetzt mit Dancing in the Moonlight. Da muss ich sofort an diese mega schöne Sonnenfinsternis denken, die wir vor 2 Wochen hatten. Ich habe die dann im Fernsehen auch von Mallorca angeguckt. War das beeindruckend, dieser Ring drumrum. Fast wie 1999, wenn es nicht bewölkt gewesen wäre.

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8: 12:30 auf Absolut Top 2000er. Filme haben so eine Macht manchmal. Natasha Bedingfield haben sie zum Comeback verholfen. Und zwar so massiv. 2024 ist nämlich Unwritten nochmal viral gegangen. Weil im Film, wo die Liebe hinfällt, das Lied eine zentrale Rolle spielt. Und dann ist der Song auf TikTok sowas von steil gegangen. Ja, und deswegen ist Natasha Bedingfield jetzt wieder in aller Munde. Unwritten für euch. Wir haben es aber entdeckt, okay? Ich bin Steffi.

Kurz vor eins auf Absolut Top 2000er. Warum hatte ich in den 2000ern ein Crepe-Eisen? Um meine Haare damit zu malträtieren und final kaputt zu machen? Wegen Christina Aguilera in diesem Video. Da hat sie ja die kompletten Haare gekreppt und das sah so geil aus. Lady Marmalade auf Absolut Top 2000er.

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1: Es ist 13 Uhr.
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7: Im Studio Dirk Justus. Der gescheiterte Anschlag auf den Leipziger Flughafen sollte offenbar größer ausfallen, als bisher bekannt gewesen ist. Wie unter anderem die Süddeutsche Zeitung berichtet, wurde auf einem Feld in der Nähe des Flughafens eine weitere Sprengstoffdrohne gefunden. Sicherheitskreise vermuten Russland als Drahtzieher. Die politische Sommerpause ist vorbei und die Bundesregierung steht direkt unter Druck. Bei der Kabinettsklausur heute und morgen will Kanzler Merz die Wirtschaft in den Fokus nehmen. Er verspricht, die Reformen und Entlastungen schnell umzusetzen. Trotz Iran-Krieg ist die deutsche Wirtschaft von Mai bis Juni um 0,3% gewachsen. Das hat das Statistische Bundesamt mitgeteilt und damit seine Schätzung von Ende Juli um 0,1 Prozentpunkte nach oben korrigiert. Insbesondere die gute Entwicklung bei den Exporten ist dafür ausschlaggebend. Die geplante Zuckersteuer soll offenbar auch auf Zero-Getränke fällig werden, also für Cola und Limo mit Süßungsmitteln statt Zucker. Das berichtet die Bild-Zeitung und beruft sich auf ein Papier aus dem Finanzministerium. Pro Liter soll die Steuer demnach 26 Cent betragen.
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8: Hi, ich bin Steffi, schönen Dienstag. Gleich Madonna, Don't Tell Me, nach 2 Songs. Und vorher Leona Lewis, die hat jetzt schon lange keine neue Musik mehr rausgebracht, ist aber ganz viel auf Tour und hat auch Konzerte gegeben, unter anderem gerade in Malta, und arbeitet aber am neuen Album. Was sie davon abhält? Ihre kleine süße Tochter Coco. Ich finde, das ist absoluter Grund. Außerdem, ihre 2000er-Mucke lieben wir ja sowieso am allermeisten.
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Habt ihr schon mal in euer Tagebuch aus den 2000ern reingeguckt? Ja. Also ich war ungefähr jede Woche in jemand anderen verliebt und zwar so unsterblich und dann war der Liebeskummer auch jedes Mal so dramatisch. Wenn man jetzt im Nachhinein es liest, muss man schon schmunzeln, weil man weiß ja, es ist alles halb so wild. Too Lost in You, die Sugar Babes auf Absolut Toast 2000er. 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
2: Einmal ganz liebe Grüße an euch in den Taxis. Halb zwei, ich wünsche Steffi schönen Dienstag. Wir wissen, dass ganz viele Taxifahrerinnen und Fahrer uns hören und mitnehmen. Und das ist ja wohl das allergrößte Kompliment überhaupt, wenn ihr uns nicht nur mal 10 Minuten hört, sondern mehrfach und mehrere Stunden am Stück und nicht genervt seid, sondern alles daran feiert. Das ist mega. Schön, dass ihr da seid. Big Yellow Taxi, jetzt für euch gleich von The Counting Crows. Und vorher starten wir mit The Black Eyed Peas. Ich bin Steffi.

Absolute Top 2000er, kurz vor zwei. Jetzt Lenny Kravitz. Der ist ja so gar kein typischer Rockstar. Der lebt seit Jahren vegan. Hauptsächlich isst er Rohkost und das baut er auch noch selber an auf seiner Farm. Also Sex, Drugs und Rock'n'Roll sieht anders aus, aber der ist halt wahnsinnig diszipliniert und sieht deswegen, obwohl hohen Alters, noch so aus, wie er aussieht.

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1: Es ist 14 Uhr.
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5: Im Studio Gisa Weber. Nach dem gescheiterten Anschlag auf den Leipziger Flughafen haben Ermittler offenbar eine dritte Sprengstoffdrohne gefunden. Das berichtet unter anderem die Süddeutsche Zeitung. Die Drohne wurde demnach schon vor anderthalb Wochen in einem Feld in der Nähe des Flughafens entdeckt. Die deutsche Wirtschaft ist von Mai bis Juni um 0,3% gewachsen und das trotz des Iran-Kriegs. Das Statistische Bundesamt hat seine erste Schätzung damit um 0,1 Prozentpunkte nach oben korrigiert. Grund für das Plus ist die gute Exportentwicklung. Bei VW sollen nur im Notfall Werke geschlossen werden. Das hat Konzernchef Blume auf einer Betriebsversammlung in Wolfsburg gesagt. Der VW-Vorstand erklärt sich die Woche über auf mehreren Veranstaltungen zum Sparplan des Autobaus. Weltweit sollen 50.000 Jobs gestrichen werden. 4 Werke in Deutschland stehen vor dem Aus. Was sind die neuesten Trends in der Gaming-Welt? Darum dreht sich ab heute Abend alles in Köln. Die Computerspielmesse Gamescom startet mit ihrer Eröffnungsshow. Morgen darf zunächst nur Fachpublikum rein. Ab Donnerstag ist das Gelände für Besucher geöffnet. 1.600 Aussteller sind dieses Jahr dabei.
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6: Es ist 2, ich bin Steffi, hi. Jetzt ist raus, wer Britney Spears Biopic verfilmen wird als Regisseurin, nämlich Liz Merriweather. Das ist keine Unbekannte, die hat schon die Comedy-Serie New Girl gemacht, die ich ja wahnsinnig liebe. Oder auch den Film Freundschaft Plus mit Natalie Portman und Ashton Kutcher, ja auch so ein 2000er Ding. Und die ist für mehrere Emmys nominiert gewesen, ist mehrfach ausgezeichnet für ihre Arbeit. Also ich glaube, das wird saugroßartig. Und ehrlich gesagt bietet ja ihr Leben auch eine wahnsinnige Bandbreite an Dramatik. Britney Spears, Oops,

Katy Perry, Juicy J auf absolut Top 2000er. Und dazu jetzt, für alle, die zocken. Mein Bruder hat auch gezockt in den 2000ern, die PS2. Ich hatte einen Gameboy, aber ich habe ab und zu mit meinem Bruder gezockt, nämlich so Snowboard- und so Skateboard-Spiele. All the Small Things war da ganz oft Soundtrack. Deswegen muss ich da immer dran denken, dass ich da so versagt habe.

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5: Es ist 3:30, ich bin Steffi. Eure Mitschülerin sitzt plötzlich nicht neben euch. Und dann heißt es, ja, die es ist nicht da heute. Und im Nachhinein erfährst du dann, dass diese Mitschülerin an diesem Tag nach New York geflogen ist und ihren ersten Plattenvertrag unterschrieben hat, mit 17. Und kurz darauf kommt Pawn the Replay auf den Markt. So muss es den Mitschülern gegangen sein, die neben Rihanna gesessen sind. Nämlich genau so war das. Ein Tag schulfrei für den Plattenvertrag. Pawn the Replay. Ich bin Steffi.

Kurz vor drei auf Absolut Top 2000er. Wer ist dieses Team dahinter? In der Früh weckt euch ja mein lieber Kollege Dino auf. Ich bin Steffi, ich bringe euch gerade durch die Arbeit bis um drei und anschließend übernimmt dann Sophia so Richtung Feierabend, meine ganz liebe Kollegin. Und wir sind alle Millennials und lieben diese Musik, weil wir damit aufgewachsen sind und alles, was wir an Erinnerung haben, da reinpacken. Melanie Fiona, Monday Morning. Wahrscheinlich geht's euch auch so wie uns. Von Millennials für Millennials. 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
1: Es ist 15 Uhr.
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7: Im Studio Gisa Weber. Trotz Irankriegs ist die deutsche Wirtschaft von Mai bis Juni um 0,3% gewachsen. Das hat das Statistische Bundesamt mitgeteilt und damit seine Schätzung von Ende Juli um 0,1 Prozentpunkte nach oben korrigiert. Insbesondere die gute Entwicklung bei den Exporten ist dafür ausschlaggebend. Der gescheiterte Anschlag auf den Leipziger Flughafen sollte offenbar größer ausfallen, als bisher bekannt gewesen ist. Wie unter anderem die Süddeutsche Zeitung berichtet, wurde auf einem Feld in der Nähe des Flughafens eine weitere Sprengstoffdrohne gefunden. Sicherheitskreise vermuten Russland als Drahtzieher. Bei VW wird gerade über die Sparpläne gesprochen. Auf einer Betriebsversammlung in Wolfsburg sagte Konzernchef Blume, dass etwa die Hälfte der bis zu 50.000 Stellenstreichungen auf Deutschland entfallen soll. Dabei wolle man aber auf freiwillige Instrumente wie einen früheren Renteneintritt setzen. In Japan gehen immer mehr Unternehmen ungewöhnlich mit der Hitze um. Seit April wurden 300 Exemplare einer Art Kühlschrank für Menschen verkauft. Die Kabine mit der Größe einer Telefonzelle wird unter anderem auf Baustellen eingesetzt.
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8: Angeblich keine Beauty-Eingriffe im Gesicht, stattdessen gute Hautpflege, genug Schlaf und die richtigen Menschen um sich herum. Das ist das Beauty-Geheimnis von Nelly Furtado, die habe ich jetzt für euch mit All Good Things Come to an End. Ich bin Sophia, hi.

2005 war Rob Thomas plötzlich nicht mehr nur der Typ von Matchbox 20, sondern solo unterwegs, damit auch ziemlich erfolgreich. Lonely No More habe ich für euch und der Song ist ein absolutes Statement. Ich bin lieber Single als emotional allein in einer Beziehung. Leute, was ist das bitte für eine gesunde Einstellung, oder? Mehr Selbstliebe und Self-Care bitte hier

0: Absolut Top 2000er hier an eurem Nachmittag mit mir, Sophia. Und die Michelle hat mir hier geschrieben, dass sie beim Ausmisten ihren gelben Gameboy Color wiedergefunden hat und direkt eine Runde Super Mario gezockt hat. Erstens, ich hatte genau das gleiche Spiel und ich hatte auch so einen Gameboy Color in Rot. Ich muss den mal wieder suchen. Dafür kriegt man doch heutzutage auch ganz gut Geld, oder? Wobei ich den auch ziemlich retro finde und glaube ich auch einfach behalten würde. Jetzt gibt's für euch Jason Mraz, der ist auch so langsam retro mit I'm Yours.
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7: Liebe kann kompliziert sein, wissen wir alle, oder? Avril Lavigne hat das schon in den 2000ern erkannt und ja, das Ganze in ihrem Song Complicated verarbeitet. Kriegt er jetzt von mir. Ich bin Sophia, hi.

die heute schlechte Laune haben, aus welchem Grund auch immer, ne? Manchmal ist es ja so, wir tun hier was dagegen. Bei Absolut Top 2000er mit dem Frank Pop Ensemble und Hip Teens Don't Wear Blue Jeans aus dem Jahr 2003. Der klingt bewusst so, als könnte er direkt aus einem alten 60s-Film stammen. Soul, Beat, Funk und auch ein bisschen Rock. Coole Teenager tragen keine blauen Jeanshosen. In den 2000ern waren es auch eher die Leggings mit einem langen Top drüber und einem fetten Gürtel, der das Ganze zusammenhält, oder?

0: absolute Top 2000er ist hier mit mir, Sophia. Und jeden Morgen um 10 nach 6 und 10 nach 8 checken wir euer Millennial-Wissen mit Dino, wenn es wieder heißt...
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2: Es ist 16 Uhr.
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9: Im Studio Gisa Weber. Die geplante Zuckersteuer fällt wohl deutlich umfangreicher aus als bisher gedacht. Laut Medienberichten soll sie auch für Zero-Getränke, Fruchtsäfte aus Konzentraten und alkoholfreies Bier gelten. Die Zuckersteuer soll ab dem kommenden Jahr erhoben werden, um den hohen Zuckerkonsum zu senken. Dazu kommen die Millioneneinnahmen für den Staat. Nach dem gescheiterten Anschlag auf den Leipziger Flughafen haben Ermittler offenbar eine dritte Sprengstoffdrohne gefunden. Das berichtet unter anderem die Süddeutsche Zeitung. Die Drohne wurde demnach schon vor anderthalb Wochen in einem Feld in der Nähe des Flughafens entdeckt. Digitale Medien bestimmen die Freizeit der Deutschen. Im Freizeitmonitor landet alles rund um Internet, Smartphone, Fernsehen und Musikhören auf den Spitzenplätzen. Aber auch Chillen und Sport sind hoch im Kurs. Über die Hälfte der Befragten wird regelmäßig sportlich aktiv. Die deutsche Wirtschaft ist von Mai bis Juni um 0,3% gewachsen und das trotz des Iran-Kriegs. Das Statistische Bundesamt hat seine erste Schätzung damit um 0,1 Prozentpunkte nach oben korrigiert. Grund für das Plus ist die gute Exportentwicklung.
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Manchmal will man es einfach nicht wissen. Ich finde aber im Song von Mario Winans, da muss man es wissen. Ne? Im Song hat er den Verdacht, dass seine Freundin ihn bescheißt. Das macht den Song natürlich zu so einer ziemlich klassischen 2000er Hymne, Beziehungssong. Es geht um Eifersucht, Misstrauen und Herzschmerz, aber natürlich mit einem sehr geilen Beat. Ne? Muss man einfach sagen. Da ist der Herzschmerz auch mal schnell vergessen. Die Story dahinter aber dramatisch. Mario Winans mit I Don't Wanna Know. Hier war absolut Top 2000er.

0: in den Sommerferien immer die ganze Nacht mit den Freunden aufgeblieben, beieinander übernachtet, gezockt oder auch den ein oder anderen Einkauf getätigt. Absolut Top 2000er ist hier. Ich bin Sophia und der Ivo klärt hier mal ganz kurz auf.
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3: Vorbestellen oder online kaufen? Das war was für Muggel, und zwar aus der Zukunft. Für neue Harry Potter Bücher ist man in den 2000ern Schlange gestanden bei Buchhandlungen. Es gab sogar Partys in Buchhandlungen bis in die Nacht, ja, mit Kostümen, Zaubertrank, Drinks. Und dann hat man gewartet, bis es um Punkt 12 endlich das neue Buch gab. Also diese Mitternachtsverkäufe von Harry Potter Büchern waren wirklich ein krasses Highlight in den 2000ern. Und danach ist man direkt nach Hause gerannt mit seinem Buch, hat angefangen zu lesen die ganze Nacht durch, und dann musste man aufpassen am nächsten Tag. Es gab Zeitungen, die haben das Ende schon gespoilert. Also man ist am besten mit Scheuklappen und Kopfhörern durch die Schule gegangen.
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7: Ich bin Sophia und ich bringe euch durchs Nachmittagstief mit 2000er Songs, die wir alle geliebt haben. MGMT gleich hier mit Kids. Nach zwei Songs jetzt erstmal Pink mit You and Your Hand.
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Parfüm sie an alte Zeiten erinnert hat. Wahrscheinlich an eine Zeit, in der es ihr nicht ganz so gut ging, wo sie wahrscheinlich Liebeskummer hatte. Und ich glaube, wir kennen das alle, ne? Wenn wir an den Parfums heute riechen, die wir damals in den 2000ern getragen haben. Bei mir war es klassisch das Christina Aguilera Parfüm, ne? Diese weiße Flasche mit den schwarzen Verzierungen drauf. Dann ist man einfach wieder in den 2000ern gefangen. Ganz egal, ob es eine schöne oder eine schlechte Erinnerung war. Aber ab und zu mal so durch die Drogerie und an alten Parfüms riechen, das hat schon was, oder? MGMT für euch hier bei Absolut Top 2000 damit Kids. Ich bin Sophia, macht euch einen schönen Nachmittag.

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1: Es ist 17 Uhr.
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3: Im Studio Gisa Weber. Von der Zuckersteuer ab dem kommenden Jahr sind womöglich mehr Getränke betroffen als bislang gedacht. Wie mehrere Medien berichten, sieht das ein Papier aus dem SPD-Finanzministerium vor. Betroffen wären demnach zum Beispiel auch Zero-Produkte, Säfte und pflanzliche Milchalternativen. Das CSU-Landwirtschaftsministerium will ein Veto einlegen. Der gescheiterte Anschlag auf den Leipziger Flughafen sollte offenbar größer ausfallen, als bisher bekannt gewesen ist. Wie unter anderem die Süddeutsche Zeitung berichtet, wurde auf einem Feld in der Nähe des Flughafens eine weitere Sprengstoffdrohne gefunden.

0: Sicherheitskreise vermuten Russland als Drahtzieher. Bei VW sollen nur im Notfall Werke geschlossen werden. Das hat Konzernchef Blume auf einer Betriebsversammlung in Wolfsburg gesagt. Der VW-Vorstand erklärt sich die Woche über auf mehreren Veranstaltungen zum Sparplan des Autobaus. Weltweit sollen 50.000 Jobs gestrichen werden. 4 Werke in Deutschland stehen vor dem Aus. Jeder dritte Jugendliche ist durch die Schule massiv gestresst. Vor allem Mädchen sind betroffen. Das geht aus einer Studie im Auftrag der Barmer Krankenkasse hervor. Darin werden auch Stress in der Familie und Einsamkeit als Belastungsfaktoren genannt.
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2: Yes! Gleich dürft ihr hier eure Emotionen rauslassen, wenn es denn nötig ist, zu Anastasia, I'm Out of Love. Nach 2 Songs geht's erstmal Destiny's Child und Survivor. Ich bin Sophia, hi.

Ich habe keine Liebe mehr übrig, lass mich frei. Ja, bei den Lyrics ist das Drama doch sofort real, oder? Absolut Top 2000er ist hier. Ich bin Sophia, jetzt für euch Anastasia mit I'm Out of Love. Aber ganz ehrlich, genau so Songs helfen uns bis heute, Phasen zu durchstehen, in denen wir öfter mal denken, wir kommen aus dem Loch nicht mehr raus, ne? Eine Beziehung, die schon lange nicht mehr funktioniert und endlich ein Ende findet jetzt mit Anastasia.

Gehört ihr auch zu den Menschen, die Heartbreak-Songs feiern können, sich reinfühlen können, obwohl sie glücklich in einer Beziehung sind? I'm that person, ihr vielleicht auch. Ich werde mich immer in diesen Schmerz dieser Songs hineinversetzen können. Und ich liebe es auch ehrlich gesagt, ne? Wenn man im Auto unterwegs ist und dann einfach mitschreit. Funktioniert hier ganz gut. Three Doors Down bei Absolut Top 2000 damit. Here Without You. Ich bin Sophia. Hey. 100.

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1: Während ihr vielleicht gerade überlegt, was es zum Abendessen gibt, nehmen wir euch die musikalische Entscheidung ab. Bei uns gibt es 2000er, die feiern wir natürlich mit euch zusammen. Jetzt habe ich für euch Amy Winehouse mit Rehab. Ich bin Sophia, schönen Feierabend.

0: lieben die 2000er, wir fühlen vor allem auch die 2000er. Und was geht in euch vor, wenn Macy Gray mit I Try läuft? Martina aus Worms hat sich dazu reingemeldet.
1: Also immer, wenn der Song im Radio kam und wir im Auto saßen, haben wir immer lauthals mitgesungen und es hat richtig Spaß gemacht.
0: Ja, der bietet sich dafür auch perfekt an. Der ist so emotional, der ist so schön. Da sehe ich auch einen Roadtrip mit den besten Freunden. Einfach Fenster runter, Dach runter und irgendwo hinfahren und einfach eine gute Zeit haben. Macy Gray hier bei Absolut Top 2000 damit I Try. Ich bin Sophia, hello.
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Tausende am Start an eurem Feierabend und wenn euer Handy vielleicht sowieso in eurer Nähe liegt, ne? 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Auch wenn es vielleicht jetzt in Urlaub geht, 2000er gehen auch am Strand voll klar. Sascha jetzt für euch mit Lucky Day. Ich bin Sophia. Hi.

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2: Es ist 18 Uhr.
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5: Im Studio Gisa Weber. Mit viel Druck auf dem Kessel ist die Bundesregierung zu ihrer Kabinettsklausur zusammengekommen. Hauptthema ist die angespannte wirtschaftliche Lage. Union und SPD wollen jetzt schnell die angeschobenen Reformen umsetzen. Da geht es unter anderem um mehr Wettbewerbsfähigkeit und weniger Bürokratie. Die geplante Zuckersteuer fällt wohl deutlich umfangreicher aus als bisher gedacht. Laut Medienberichten soll sie auch für Zero-Getränke, Fruchtsäfte aus Konzentraten und alkoholfreies Bier gelten. Die Zuckersteuer soll ab dem kommenden Jahr erhoben werden, um den hohen Zuckerkonsum zu senken. Dazu kommen die Millioneneinnahmen für den Staat. Nach dem gescheiterten Anschlag auf den Leipziger Flughafen

0: Flughafen haben Ermittler offenbar eine dritte Sprengstoffdrohne gefunden. Das berichtet unter anderem die Süddeutsche Zeitung. Die Drohne wurde demnach schon vor anderthalb Wochen in einem Feld in der Nähe des Flughafens entdeckt. Digitale Medien bestimmen die Freizeit der Deutschen. Im Freizeitmonitor landet alles rund um Internet, Smartphone, Fernsehen und Musikhören auf den Spitzenplätzen. Aber auch Chillen und Sport sind hoch im Kurs. Über die Hälfte der Befragten wird regelmäßig sportlich aktiv.
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2: Ich bin Sophia. Schönen Feierabend. Ich weiß, es ist Dienstagabend und eigentlich ist nicht ans Feiern gehen zu denken, ne? Also normalerweise nicht. Aber beim nächsten Song habe ich direkt irgendwie den Geschmack von Jackie Cola im Mund. Flowrider und Kesha mit Ride Round.

Musstet ihr damals im Sportunterricht auch immer eure selbstgebrannten CDs mitbringen? Ich habe es ehrlich gesagt geliebt. Ich bin Sophia, absolut Top 2000er läuft bei euch. Ja, und die 2000er, die haben da so richtig schön durch die Turnhalle geschallert, wie der zum Beispiel jetzt. Meet Me Halfway von Black Eyed Peas. Damit war das Brennball- oder Völkerballturnier gar kein Problem mehr.

Macht ihr eigentlich nach jeder Reise so ein richtig schönes Fotoalbum? Falls ja, Leute, ich wäre gerne so wie ihr. Ne? Bei mir ist es ein komplettes Chaos in meiner Handygalerie, da ist gar nichts geordnet. Und eigentlich denke ich mir so, irgendwann mal ist es doch schön, wenn man einfach ein Buch aufschlagen kann und dann die ganzen Bilder von früher sieht. Von den Urlauben oder auch aus den 2000ern. Nickelback jetzt für euch. Hier war absolut Top 2000er mit Photograph. Ich bin Sophia, schönen Feierabend.

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5: Gleich habe ich für euch ein französisches One-Hit-Wonder. Alice mit Moi Lolita. Hier nach zwei Songs. Jetzt erstmal Justin Timberlake und Senorita. Ich bin Sophia. Hey. Justin.

Ist One-Hit-Wonder eigentlich was Negatives? Ich habe Alice hier mit Moa Lolita gerade als One-Hit-Wonder angekündigt, aber ich finde es gar nicht so negativ. Ne? Das war halt damals ein richtig krasser Song, wo sonst eben keiner mehr rangekommen ist. Ich finde, Moa Lolita war definitiv so einer. Meine Schwester und ich hatten auch jedes Mal diesen, ja, endlich Moment, wenn der bei Viva lief, haben wir immer nach der Schule geschaut. Jetzt bei Absolut Top 2000er am Feierabend. Alice für euch. Ich bin Sophia. Hey. Moa Lolita.

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0: absolute Top 2000er ist hier mit mir, Sophia. Und jeden Morgen um 10 nach 6 und 10 nach 8 checken wir euer Millennial-Wissen mit Dino, wenn es wieder heißt...
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0: Nick Carter und Paris Hilton sind getrennt.
1: Das haben ja auch sehr viele vergessen, dass der Backstreet Boys mit unserem It-Girl Paris Hilton zusammen war.
0: Ich hatte es ehrlich gesagt auch nicht mehr auf dem Schirm. Deswegen finde ich es umso spannender, wenn wir da auch mal so Promi-Couples rausholen, die damals zusammen waren.
1: Komisch, dass das nicht gehalten hat. Wahrscheinlich waren die zu ähnlich. 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
1: Es ist 19 Uhr.
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7: Im Studio Gisa Weber. Bei der Kabinettsklausur der Bundesregierung ist zum Auftakt die Stärkung der Wirtschaft das große Thema gewesen. Die Koalition hat sich dazu auch mit Spitzenvertretern der Branche getroffen, die jetzt Taten sehen wollen. In den kommenden Monaten sollen die Weichen für mehr Wachstum gestellt werden. Von der Zuckersteuer ab dem kommenden Jahr sind womöglich mehr Getränke betroffen als bislang gedacht. Wie mehrere Medien berichten, sieht das ein Papier aus dem SPD-Finanzministerium vor. Betroffen wären demnach zum Beispiel auch Zero-Produkte, Säfte und pflanzliche Milchalternativen. Das CSU-Landwirtschaftsministerium will ein Veto einlegen. Der gescheiterte Anschlag auf den Leipziger Flughafen sollte offenbar größer ausfallen, als bisher bekannt gewesen ist. Wie unter anderem die Süddeutsche Zeitung berichtet, wurde auf einem Feld in der Nähe des Flughafens eine weitere Sprengstoffdrohne gefunden. Sicherheitskreise vermuten Russland als Drahtzieher. In Japan gehen immer mehr Unternehmen ungewöhnlich mit der Hitze um. Seit April wurden 300 Exemplare einer Art Kühlschrank für Menschen verkauft. Die Kabine mit der Größe einer Telefonzelle wird unter anderem auf Baustellen eingesetzt.
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2: 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Es ist 20 Uhr.
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5: Im Studio Gisa Weber. Mit viel Druck auf dem Kessel ist die Bundesregierung zu ihrer Kabinettsklausur zusammengekommen. Hauptthema ist die angespannte wirtschaftliche Lage. Union und SPD wollen jetzt schnell die angeschobenen Reformen umsetzen. Da geht es unter anderem um mehr Wettbewerbsfähigkeit und weniger Bürokratie. Bei VW wird gerade über die Sparpläne gesprochen. Auf einer Betriebsversammlung in Wolfsburg sagte Konzernchef Blume, dass etwa die Hälfte der bis zu 50.000 Stellenstreichungen auf Deutschland entfallen soll. Dabei wolle man aber auf freiwillige Instrumente wie einen früheren Renteneintritt setzen. Nach dem gescheiterten Anschlag auf den Leipziger Flughafen haben Ermittler offenbar eine dritte Sprengstoffdrohne gefunden. Das berichtet unter anderem die Süddeutsche Zeitung. Die Drohne wurde demnach schon vor anderthalb Wochen in einem Feld in der Nähe des Flughafens entdeckt. Digitale Medien bestimmen die Freizeit der Deutschen. Im Freizeitmonitor landet alles rund um Internet, Smartphone, Fernsehen und Musik hören auf den Spitzenplätzen. Aber auch Chillen und Sport sind hoch im Kurs. Über die Hälfte der Befragten wird regelmäßig sportlich aktiv.
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6: Lady Gaga.
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1: 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Es ist 21 Uhr.
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2: Im Studio Gisa Weber. Die geplante Zuckersteuer fällt wohl deutlich umfangreicher aus als bisher gedacht. Laut Medienberichten soll sie auch für Zero-Getränke, Fruchtsäfte aus Konzentraten und alkoholfreies Bier gelten. Die Zuckersteuer soll ab kommendem Jahr erhoben werden, um den hohen Zuckerkonsum zu senken, heißt es. Dazu kommen die zusätzlichen Einnahmen für den Staat. Bei der Kabinettsklausur der Bundesregierung ist zum Auftakt die Stärkung der Wirtschaft das große Thema gewesen. Die Koalition hat sich dazu auch mit Spitzenvertretern der Branche getroffen, die jetzt Taten sehen wollen. In den kommenden Monaten sollen die Weichen für mehr Wachstum gestellt werden. Bei VW sollen nur im Notfall Werke geschlossen werden. Das hat Konzernchef Blume auf einer Betriebsversammlung in Wolfsburg gesagt. Der VW-Vorstand erklärt sich die Woche über auf mehreren Veranstaltungen zum Sparplan des Autobaus. Weltweit sollen 50.000 Jobs gestrichen werden. 4 Werke in Deutschland stehen vor dem Aus. US-Country-Sängerin Dolly Parton ist tot. Das hat ihre Familie mitgeteilt. Parton wurde 80 Jahre alt. Sie hatte zuletzt mit gesundheitlichen Problemen zu kämpfen und musste geplante Auftritte absagen. Zu ihren größten Hits gehörten Jolene und 9 to 5.
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1: 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Es ist 22 Uhr.
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4: Im Studio André Glatzel. Die geplante Zuckersteuer fällt wohl deutlich umfangreicher aus als bisher gedacht. Laut Medienberichten soll sie auch für Zero-Getränke, Fruchtsäfte aus Konzentraten und alkoholfreies Bier gelten. Die Zuckersteuer soll den hohen Zuckerkonsum senken, heißt es, dazu kommen die zusätzlichen Einnahmen für den Staat. Mit viel Druck auf dem Kessel ist die Bundesregierung zu ihrer Kabinettsklausur zusammengekommen. Hauptthema ist die angespannte wirtschaftliche Lage. Union und SPD wollen jetzt schnell die angeschobenen Reformen umsetzen. Da geht es unter anderem um mehr Wettbewerbsfähigkeit und weniger Bürokratie. Die deutsche Wirtschaft ist von Mai bis Juni um 0,3% gewachsen und das trotz des Iran-Kriegs. Das Statistische Bundesamt hat seine erste Schätzung damit um 0,1 Prozentpunkte nach oben korrigiert. Grund für das Plus ist die gute Exportentwicklung. US-Country-Sängerin Dolly Parton ist tot. Das hat ihre Familie mitgeteilt. Parton wurde 80 Jahre alt. Sie hatte zuletzt mit gesundheitlichen Problemen zu kämpfen und musste geplante Auftritte absagen. Zu ihren größten Hits gehören Jolene und 9 to 5.
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1: 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Es ist 23 Uhr.
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2: Im Studio André Glatzel. Von der Zuckersteuer ab kommenden Jahr sind womöglich mehr Getränke betroffen als bislang gedacht. Wie mehrere Medien berichten, sollen zum Beispiel Siroprodukte, Säfte und pflanzliche Milchalternativen betroffen sein. Die Verbraucherorganisation Foodwatch begrüßt die Pläne. Bei VW sollen nur im Notfall Werke geschlossen werden. Das hat Konzernchef Blume auf einer Betriebsversammlung in Wolfsburg gesagt. Der VW-Vorstand erklärt sich die Woche über auf mehreren Veranstaltungen zum Sparplan des Autobauers. Weltweit sollen 50.000 Jobs gestrichen werden. 4 Werke in Deutschland stehen vor dem Aus. Bei der Kabinettsklausur der Bundesregierung ist zum Auftakt die Stärkung der Wirtschaft das große Thema gewesen. Die Koalition hat sich dazu auch mit Spitzenvertretern der Branche getroffen, die jetzt Taten sehen wollen. In den kommenden Monaten sollen die Weichen für mehr Wachstum gestellt werden. Der Handelsstreit zwischen Kanada und den USA eskaliert weiter. Die kanadische Regierung hat jetzt Vergeltungszölle im Wert von 20 Milliarden Dollar angekündigt. Am Wochenende waren Verhandlungen zwischen den USA und Kanada gescheitert. Daraufhin verhängten die USA Strafzölle gegen den Nachbarn.
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2: 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Es ist 0 Uhr.
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4: Im Studio André Glatzel. Die geplante Zuckersteuer fällt wohl deutlich umfangreicher aus als bisher gedacht. Laut Medienberichten soll sie auch für Zero-Getränke, Fruchtsäfte aus Konzentraten und alkoholfreies Bier gelten. Die Zuckersteuer soll den hohen Zuckerkonsum senken, heißt es, dazu kommen die zusätzlichen Einnahmen für den Staat. Bei der Kabinettsklausur der Bundesregierung ist zum Auftakt die Stärkung der Wirtschaft das große Thema gewesen. Die Koalition hat sich dazu auch

0: mit Spitzenvertretern der Branche getroffen, die jetzt Taten sehen wollen. In den kommenden Monaten sollen die Weichen für mehr Wachstum gestellt werden. Trotz Iran-Krieg ist die deutsche Wirtschaft von Mai bis Juni um 0,3% gewachsen. Das hat das Statistische Bundesamt mitgeteilt und damit seine Schätzung von Ende Juli um 0,1 Prozentpunkte nach oben korrigiert. Insbesondere die gute Entwicklung bei den Exporten ist dafür ausschlaggebend. Die Luftfahrtbranche in Deutschland bleibt im Sinkflug. Der Flughafenverband hat seine Jahresprognose nochmal nach unten korrigiert. Er geht nun von rund 217 Millionen Passagieren aus. Ein Grund ist der Iran-Krieg. Der Flughafenverband kritisiert aber auch die Standortbedingungen mit hohen Kosten.
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2: 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Es ist 1 Uhr.
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5: Im Studio André Glatzel. Von der Zuckersteuer ab kommenden Jahr sind womöglich mehr Getränke betroffen als bislang gedacht. Wie mehrere Medien berichten, sollen zum Beispiel Siroprodukte, Säfte und pflanzliche Milchalternativen betroffen sein. Die Verbraucherorganisation Foodwatch begrüßt die Pläne. Mit viel Druck auf dem Kessel ist die Bundesregierung zu ihrer Kabinettsklausur zusammengekommen. Hauptthema ist die angespannte wirtschaftliche Lage. Union und SPD wollen jetzt schnell die angeschobenen Reformen umsetzen. Da geht es unter anderem um mehr Wettbewerbsfähigkeit und weniger Bürokratie. Bei VW sollen nur im Notfall Werke geschlossen werden. Das hat Konzernchef Blume auf einer Betriebsversammlung in Wolfsburg gesagt. Der VW-Vorstand erklärt sich die Woche über auf mehreren Veranstaltungen zum Sparplan des Autobauers. Weltweit sollen 50.000

0: 10.000 Jobs gestrichen werden. 4 Werke in Deutschland stehen vor dem Aus. Der Handelsstreit zwischen Kanada und den USA eskaliert weiter. Die kanadische Regierung hat jetzt Vergeltungszölle im Wert von 20 Milliarden Dollar angekündigt. Am Wochenende waren Verhandlungen zwischen den USA und Kanada gescheitert. Daraufhin verhängten die USA Strafzölle gegen den Nachbarn.
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1: 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Es ist 2 Uhr.
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2: Im Studio André Glatzel. Die geplante Zuckersteuer fällt wohl deutlich umfangreicher aus als bisher gedacht. Laut Medienberichten soll sie auch für Zero-Getränke, Fruchtsäfte aus Konzentraten und alkoholfreies Bier gelten. Die Zuckersteuer soll den hohen Zuckerkonsum senken, heißt es, dazu kommen die zusätzlichen Einnahmen für den Staat. Bei der Kabinettsklausur der Bundesregierung ist zum Auftakt die Stärkung der Wirtschaft das große Thema gewesen. Die Koalition hat sich dazu auch mit Spitzenvertretern der Branche getroffen, die jetzt Taten sehen wollen. In den kommenden Monaten sollen die Weichen für mehr Wachstum gestellt werden. Die Luftfahrtbranche in Deutschland bleibt im Sinkflug. Der Flughafenverband hat seine Jahresprognose nochmal nach unten korrigiert. Er geht nun von rund 217 Millionen Passagieren aus. Ein Grund ist der Iran-Krieg. Der Flughafenverband kritisiert aber auch die Standortbedingungen mit hohen Kosten. US-Country-Sängerin Dolly Parton ist tot. Das hat ihre Familie mitgeteilt. Parton wurde 80 Jahre alt. Sie hatte zuletzt mit gesundheitlichen Problemen zu kämpfen und musste geplante Auftritte absagen. Zu ihren größten Hits gehören Jolene und 9 to 5.
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